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1: Einen schönen guten Morgen. Es ist Samstag, der 25. Juli. Vor uns liegt ein herrlicher Sommertag. Zumindest in weiten Teilen des Klassikradiolandes. Ein Tag, um was zu erleben. Und für die sonnige Musik sorgt Johann Sebastian Bach mit seinem Konzert für Violine und Oboe in C-Moll. Wir hören den wunderbaren zweiten Satz daraus. Und dranbleiben lohnt sich, denn Modest Mussorgsky scharrt auch schon mit den Hufen. Die weltberühmte Promenade aus Bilder einer Ausstellung, die gibt es gleich.
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Was für ein gelungener Start in diesen Samstagmorgen. Das war Maria Theresia Paradis mit ihrer Sicilienne in Estur hier bei Klassikradio. Und ich freue mich schon so früh über die Nachricht von Silke Reinhardt aus Ludwigshafen. Sie schreibt per Mail an studio@klassikradio.de: Ich wollte einfach mal Danke sagen. 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Das Programm von Klassikradio hilft mir dabei, zuversichtlich zu bleiben. Oh, das sind ja schöne Worte. Vielen, vielen Dank dafür. Und hier kommt wieder so ein Seelenschmeichler für Seele und Geist. Johannes Brahms mit seiner Serenade Nummer 1.

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0: 1. Juli und ich habe gerade mal nachgeschaut. Das Tageshoroskop verspricht Großartiges für den heutigen Tag. Festgefahrene Konflikte und Unklarheiten sollen sich heute spürbar auflösen. Wie halten Sie das mit der Astrologie? Glauben Sie daran oder sagen Sie, was für ein Quatsch? Wir gehen dieser Frage nach. Gleich um 17:45 nach Joseph Haydn und seinem Klavierkonzert Nummer 10 und freuen Sie sich außerdem auf herrliche Filmmusik von Gabriel Jarret. Die Musik aus dem Film Der englische Patient, die gibt es auch gleich.
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0: In diesen Minuten geht hier in Augsburg die Sonne auf. Und mit Antonín Dvořák, da scheint die Sonne auch aus dem Radio. Das war die wunderbare Musik aus der Oper Die Teufelskäthe hier bei Klassikradio. Freut mich, dass Sie mir schon so früh Gesellschaft leisten. Liebe Grüße gehen raus an die Geburtstagskinder des Tages im Klassikradioland. Wer am 25. Juli auf die Welt gekommen ist, der hat ja das Sternzeichen Löwe. Löwen wird in der Astrologie Selbstbewusstsein und Charisma nachgesagt. Aber wie halten Sie das eigentlich mit der Astrologie? Glauben Sie an Horoskope oder sagen Sie, boah, da ist gar nichts dran?
1: Für mich ist es Humbug. Wenn ich so die Horoskope lese, dann sehe ich einfach keine Parallelen.
2: Wenn man sich das genauer anschaut oder bestimmen lässt, mit Geburtszeit mit genauer, dann stellt man schon fest, dass wirklich gewisse Charaktereigenschaften, Merkmale von einem Menschen schon wirklich dazu passen.
3: Es ist einfach nicht meine Welt, aber ich finde es schön, wenn Menschen da durch Bereicherung empfinden.
4: Ja, ich überfliege das und dann denke ich mir, so ein Quatsch.
0: Also an eine Sache können Sie definitiv glauben, nämlich an unser Versprechen, dass wir Sie auch an diesem Wochenende mit Musik zum Wohlfühlen und Entspannen verwöhnen. Wir halten unser Versprechen. Hier ist Wolfgang Amadeus Mozart mit seinem herrlichen Violinkonzert Nummer 3. Wir entscheiden uns für den dritten Satz daraus. Einen schönen Samstag

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1: Im Studio Finn Riebesel, Freundlieb. Guten Morgen. Waldbrandlage in Frankreich und Spanien bleibt dramatisch. Lebensmittelwarnungen in der Schweiz wegen Listerien. Die Waldbrandlage in Frankreich und Spanien wird immer dramatischer. Allein im Südwesten Frankreichs mussten bereits mehr als 100.000 Menschen vor den Flammen in Sicherheit gebracht werden. Rund um die spanische Hauptstadt Madrid sind es mehr als 60.000. Auch viele Touristen sind betroffen. Zur Unterstützung schickt die EU mehrere Löschflugzeuge in die betroffenen Gebiete. In Frankreich soll jetzt auch das Militär bei den Löscharbeiten helfen. In der Schweiz hat es innerhalb weniger Wochen mehrere Lebensmittelrückrufe wegen Listerien gegeben. Betroffen waren Rauchlachs, eine Sandwichmarke und Enoki-Pilze. Listerien lösen unter anderem Fieber- und Magen-Darm-Beschwerden aus. Für Ältere, Kranke und Babys kann das sogar lebensgefährlich sein. Nach der Wettbewerbsstrafe gegen Google droht US-Präsident Trump der EU mit neuen Zöllen. Brüssel werde dafür einen sehr hohen Preis zahlen, schrieb er auf Truth Social. Trump kündigte eine Untersuchung an und wirft der EU das, Zitat, Ausrauben amerikanischer Unternehmen vor.
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2: Einen schönen guten Morgen. Sag mir, wie du morgens geweckt wirst und ich sag dir, wie dein Tag wird. Welchen erstaunlichen Einfluss der Weckton auf unser Leben hat, das klären wir gleich in 15 Minuten nach Johann Sebastian Bach und seinem Konzert für Violine, Streicher und Basso Continuo. Und Ludwig van Beethoven, der versüßt uns den Start in diesen sonnigen Samstag mit seiner Klaviersonate Nummer 8, der Pathetik.
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0: Das Klassik-Radio-Land steht auf mit Alessandro Scarlatti und seinem Concerto Grosso in F-Dur hier bei Klassik-Radio. Es gibt ja die unterschiedlichsten Wecker. Die meisten im Klassik-Radio-Land, die lassen sich mittlerweile vom Weckton ihres Smartphones wecken. Aber wussten Sie eigentlich, wie groß der Einfluss dieser Töne auf uns ist? Was morgens aus unserem Lautsprecher kommt, das bestimmt, wie wir in den Tag starten. Neue wissenschaftliche Studien belegen, schrille Pieptöne eines Weckers, die machen müde statt wach. Melodische Wecktöne dagegen, die helfen dem Körper besser in Schwung zu kommen. Studienteilnehmer, die mit sanften Tönen geweckt wurden, die haben sich frischer gefühlt und die hatten eine schnellere Reaktionszeit. Also, wenn ich einen Vorschlag machen dürfte, lassen Sie sich doch morgens von Klassikradio wecken. Mit unserer Musik zum Wohlfühlen und Entspannen, da starten Sie perfekt in den Tag. Gleich Alex North mit dem Liebesthema aus dem Film Spartacus. Nach einer klitzekleinen Inspiration.
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2: Hallo, ich bin Anja Kieser von den evangelischen Kirchen. Mir platzt der Kragen. Immer dann, wenn ich merke, mein Gegenüber heuchelt, wenn es um wichtige Belange geht. Oder intrigiert sogar. Oder behauptet sogar ganz frech eine Lüge. Das Ganze verziert mit einem Lächeln. In der Bibel gibt es eine Stelle, da heißt es, sorgt lieber dafür, dass jeder zu seinem Recht kommt. Recht und Gerechtigkeit sollen das Land erfüllen wie ein Strom, der nie austrocknet. Dem geht voraus, dass die Leute komplett unehrlich leben, sich gegenseitig das Leben schwer machen, dann aber so tun, als würde ihnen etwas an Gott liegen. Deshalb platzt Gott der Kragen. Hört auf mit der Show, kümmert euch um Recht und Gerechtigkeit. Das ist seine Botschaft. Wie wäre es also, wenn das der Maßstab für sämtliches Handeln wäre? Wenn es darum geht, eine interne Stelle im Job neu zu besetzen, bei Erbstreitigkeiten oder Steuervorteilen für bestimmte Gruppen? Würden wir wirklich leidenschaftlich um Recht und Gerechtigkeit ringen? Ich glaube, es würde Verständnis füreinander schaffen und gesellschaftlichen Frieden bringen. Ist das nicht eine gute Motivation?
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1: Einen schönen guten Morgen und liebe Grüße auf die Straßen im Klassikradioland. Da ist schon richtig was los. Auch an diesem Wochenende ist mit starkem Urlaubsverkehr zu rechnen. Und wenn es dann zum Stau kommt, in der prallen Hitze, mit quengelnden Kindern im Auto, dann ist guter Rat teuer. Wie kann man sich im Stau die Zeit vertreiben? Wir klären es gleich um 6:45 nach Franz Schubert und seinem Ständchen Leise flehen meine Lieder. Und bei uns fliegen zwar nicht die Löcher aus dem Käse, eine Polonaise hätten wir trotzdem im Angebot. Die von Johann Sebastian Bach aus seiner Ouvertürensuite Nummer 2. Die gibt's gleich.
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0: Mit Wolfgang Amadeus Mozart starten wir ins Wochenende. Das war sein Klavierkonzert Nummer 25. Wir haben den großartigen zweiten Satz daraus gehört, hier bei Klassikradio. Es wird voll auf den Straßen an diesem Wochenende. Fast alle im Klassikradioland sind ja jetzt schon in den Sommerferien, auch in den Nachbarländern. Da sind die Schulferien in vollem Gange. Und deshalb ist auch heute wieder mit zahlreichen Staus zu rechnen. Und diese Staus, mein Gott, die nerven gewaltig. Wir wollten mal von Ihnen wissen, wie vertreiben Sie sich die Zeit im Stau?
1: Manchmal rufe ich meine Freundin an, ich habe eine Autosprechanlage, deswegen geht das auch.
2: Ich habe zwei Kinder, wenn ich im Stau stehe, bin ich nur damit beschäftigt, Essen nach hinten zu geben.
3: Kommt drauf an, wenn man alleine im Stau steht, dann ein Bier trinken, alkoholfreies Bier.
4: Musik einfach weiterhören.
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0: Das ist ein sehr guter Ansatz. Schließlich sind wir die mit der Musik zum Wohlfühlen und Entspannen. Und die kann man im Stau ganz besonders gut gebrauchen. Hier ist Felix Mendelssohn-Bartholdy mit seiner Sinfonie Nummer 8. Ich wünsche Ihnen eine gute Fahrt.

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1: Im Studio Finn Riebel, sei freundlieb. Guten Morgen. EU schickt Hilfe in Waldbrandgebiete. Lebensmittelwarnungen in der Schweiz wegen Listerien. Die Waldbrandlage in Spanien und Frankreich wird immer dramatischer. Zehntausende Menschen mussten bereits vor den Flammen in Sicherheit gebracht werden, darunter auch viele Touristen. Zur Unterstützung schickt die EU mehrere Löschflugzeuge in die betroffenen Gebiete. In der Schweiz sind mehrere Lebensmittel innerhalb weniger Wochen wegen Listerien zurückgerufen worden. Betroffen waren Rauchlachs, eine Sandwichmarke und Enoki-Pilze. Das Bundesamt für Lebensmittelsicherheit warnt schon bei einem Verdacht. Im Sommer gibt es häufiger Erkrankungen. Laut BLV liegt das wohl am Grillieren. Fleisch und Fisch werden teils nicht ganz durchgegart. Listerien lösen unter anderem Fieber- und Magen-Darm-Beschwerden aus. Für ältere und schon kranke Menschen oder Babys kann das lebensgefährlich sein. US-Präsident Trump droht der EU mal wieder mit höheren Zöllen. Denn Google muss ja in der EU fast 900 Millionen Euro Strafe zahlen. Trump spricht da von einem Ausrauben amerikanischer Unternehmen. Dafür werde die EU einen sehr hohen Preis bezahlen, so Trump in einem Online-Post.
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2: Einen schönen guten Morgen. In vielen Familien im Klassikradioland werden an diesem Wochenende die Koffer gepackt für den Sommerurlaub. Und bevor Sie das Haus verlassen, sollten Sie natürlich checken, ob das Bügeleisen noch an ist, ob Sie den Hausschlüssel auch wirklich eingesteckt haben. Und Sie sollten eine Münze ins Gefrierfach legen. Was es mit diesem Urlaubstipp auf sich hat, das klären wir gleich. Um 7:15 nach Claude Debussy und La Fille aux Cheveux de Lin. Und ein weiterer Franzose steht auch schon in den Startlöchern. Eric Satie und seine traumhaft schöne Gymnopädie Nummer 3 gibt es gleich.
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John Lund versüßt Ihnen das Frühstück an diesem Samstagmorgen. Wir haben die Suite gehört aus der Serie Downton Abbey, hier bei Klassikradio. Vorfreude ist bekanntlich die schönste Freude. Viele Familien im Klassikradioland, die packen gerade die Koffer, um in den Sommerurlaub zu starten. Und bevor sie losdüsen, legen sie noch schnell eine Münze ins Gefrierfach. Sie haben richtig gehört, das ist wirklich absolut sinnvoll. Die Münzmethode zeigt nämlich, ob es einen Stromausfall gab während des Urlaubs. So funktioniert das Ganze. Man stellt eine Schale mit Wasser ins Gefrierfach. Wenn das Wasser gefroren ist, dann legt man eine Münze oben drauf. Nach dem Urlaub kontrolliert man dann die Position der Münze. Kommt es nämlich während des Urlaubs zu einem längeren Stromausfall, dann schmilzt das Eis und die Münze sinkt nach unten. Und wenn sich die Position der Münze nach dem Urlaub verändert hat, naja, dann sollte man die Lebensmittel in Kühlschrank und Gefrierfach unbedingt kontrollieren. Verdorbene Speisen müssen dann im Zweifel entsorgt werden. Na, so ein super Tipp, oder? Für alle, die an diesem Wochenende in den Urlaub starten, kommen Sie gut und sicher an Ihr Reiseziel. Und natürlich sind wir auch für alle da, die den Sommer zu Hause verbringen. Hier kommt Musik zum Wohlfühlen und Entspannen von Arthur Sullivan. Das ist das Vorspiel aus dem dritten Akt von Der Sturm.

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1: Einen schönen guten Morgen. Heute ist Samstag, der 25. Juli und ich habe gerade mal nachgeschaut, das Tageshoroskop verspricht Großartiges. Festgefahrene Konflikte und Unklarheiten sollen sich heute spürbar auflösen. Wie halten Sie das mit der Astrologie? Glauben Sie daran oder sagen Sie, das ist doch Quatsch? Wir gehen dieser Frage nach, gleich um 7:45 nach Janis Medinc und seiner herrlichen Aria. Und freuen Sie sich außerdem auf großartige Filmmusik von James Horner. Die Musik aus Braveheart, die gibt es gleich. Nicht verpassen.
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0: Mozart in Bestform. Wir haben seine Sinfonie Nummer 41 gehört, die weltberühmte Jupiter-Sinfonie. So klingt der Start in den Samstag mit Klassikradio. Liebe Grüße gehen raus an die Geburtstagskinder des Tages im Klassikradioland. Wer am 25. Juli auf die Welt gekommen ist, der hat ja das Sternzeichen Löwe. Löwen wird in der Astrologie Selbstbewusstsein und Charisma nachgesagt. Aber wie halten Sie das eigentlich mit der Astrologie? Glauben Sie an Horoskope oder sagen Sie, ach Quatsch, da ist doch gar nichts dran?
1: Für mich ist es Humbug. Wenn ich so die Horoskope lese, dann sehe ich einfach keine Parallelen.
2: Wenn man sich das genauer anschaut oder bestimmen lässt, mit Geburtszeit mit genauer, dann stellt man schon fest, dass wirklich gewisse Charaktereigenschaften, Merkmale von einem Menschen schon wirklich dazu passen.
3: Es ist einfach nicht meine Welt, aber ich finde es schön, wenn Menschen da durch Bereicherung empfinden.
4: Ja, ich überfliege das und dann denke ich mir, so ein Quatsch.
0: Also an eine Sache können Sie definitiv glauben, nämlich an unser Versprechen, dass wir Sie auch an diesem Wochenende mit Musik zum

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1: Im Studio von Riebesel Freundlieb. Guten Morgen. Waldbrandlage in Frankreich und Spanien bleibt dramatisch. Lebensmittelwarnungen in der Schweiz wegen Listerien. Die Waldbrandlage in Frankreich und Spanien wird immer dramatischer. Allein im Südwesten Frankreichs mussten bereits mehr als 100.000 Menschen vor den Flammen in Sicherheit gebracht werden. Rund um die spanische Hauptstadt Madrid sind es mehr als 60.000. Auch viele Touristen sind betroffen. Zur Unterstützung schickt die EU mehrere Löschflugzeuge in die betroffenen Gebiete. In Frankreich soll jetzt auch das Militär bei den Löscharbeiten helfen. In der Schweiz hat es innerhalb weniger Wochen mehrere Lebensmittelrückrufe wegen Listerien gegeben. Betroffen waren Rauchlachs, eine Sandwichmarke und Enoki-Pilze. Listerien lösen unter anderem Fieber- und Magen-Darm-Beschwerden aus. Für ältere, Kranke und Babys kann das sogar lebensgefährlich sein. Nach der Wettbewerbsstrafe gegen Google droht US-Präsident Trump der EU mit neuen Zöllen. Brüssel werde dafür einen sehr hohen Preis zahlen, schrieb er auf Truth Social. Trump kündigte eine Untersuchung an und wirft der EU das, Zitat, Ausrauben amerikanischer Unternehmen vor.
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2: Einen schönen guten Morgen. Sag mir, wie du morgens geweckt wirst und ich sag dir, wie dein Tag wird. Welchen erstaunlichen Einfluss der Weckton auf unser Leben hat, das klären wir in 15 Minuten nach Ottorino Respighi und seiner Alte Weisen und Tänze Suite Nummer 1. Und auf einen Riesenhit der Klassik von Jean Sibelius dürfen Sie sich auch freuen. Auf den wunderbaren Tanz der Nymphen.
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Das Klassik-Radioland steht auf mit Tommaso Albinoni und seinem Adagio in G-Moll hier bei Klassik-Radio. Freut mich, dass Sie mir schon so früh am Samstagmorgen Gesellschaft leisten. Na, wie sind Sie heute geweckt worden? Es gibt ja die unterschiedlichsten Wecker. Die meisten im Klassik-Radioland, die lassen sich mittlerweile vom Weckton ihres Smartphones wecken. Aber wussten Sie eigentlich, wie groß der Einfluss dieser Töne auf uns ist? Was morgens aus unserem Lautsprecher kommt, das bestimmt, wie wir in den Tag starten. Neue wissenschaftliche Studien belegen, schrille Pieptöne eines Weckers, die machen müde statt wach. Melodische Wecktöne dagegen helfen dem Körper, besser in Schwung zu kommen. Studienteilnehmer, die mit sanften Tönen geweckt wurden, die haben sich frischer gefühlt und die hatten eine schnellere Reaktionszeit. Also, wenn ich einen Vorschlag machen dürfte, lassen Sie sich doch morgens von Klassikradio wecken. Mit unserer Musik zum Wohlfühlen und Entspannen, da starten Sie perfekt in den Tag. Hier ist Paolo Vivaldi mit Trap.

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1: Einen schönen guten Morgen und liebe Grüße auf die Straßen im Klassikradioland. Da ist schon richtig was los. Auch an diesem Wochenende ist mit starkem Urlaubsverkehr zu rechnen. Ja, und wenn es dann zum Stau kommt, in der prallen Hitze, mit quengelnden Kindern im Auto, dann ist guter Rat teuer. Wie kann man sich im Stau die Zeit vertreiben? Wir klären es gleich um 8:45 nach Edward Elgar und seinem May-Song. Und Peter Tschaikowski lässt für uns die Schwäne tanzen mit seiner bezaubernden Musik aus dem Schwanensee.
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0: Mit Karl Stamitz starten wir ins Wochenende. Das war der zweite Satz seines Klarinettenkonzertes Nummer 11 hier bei Klassikradio. Es wird voll auf den Straßen an diesem Wochenende. Fast alle im Klassikradioland sind ja schon in den Sommerferien. Auch in den Nachbarländern sind die Schulferien im vollen Gange. Und deshalb ist heute auch wieder mit zahlreichen Staus zu rechnen. Und diese Staus, die nerven gewaltig. Wir wollten mal von Ihnen wissen, wie vertreiben Sie sich die Zeit im Stau?
1: Manchmal rufe ich meine Freundin an, ich habe eine Autosprechfreiheit, deswegen geht das auch.
2: Ich habe zwei Kinder, wenn ich im Stau stehe, bin ich nur damit beschäftigt, Essen nach hinten zu geben.
3: Kommt drauf an, wenn man alleine im Stau steht, dann ein Bier trinken, ja. Alkoholfreies Bier.
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0: Das ist ein sehr guter Ansatz. Schließlich sind wir die mit der Musik zum Wohlfühlen und Entspannen. Und die kann man gerade im Stau besonders gut gebrauchen. Hier ist Frédéric Chopin mit seinem Nocturne Nummer 2. Und damit verabschiede ich mich für heute. Mein Name ist Stefan Ibelshäuser. Wir hören uns morgen früh wieder, wenn Sie denn wollen. Und hier geht es weiter mit meiner Kollegin Alexandra Berger und der Klassikradio Hall of Fame 9 um 9. 9 Meisterwerke ohne Unterbrechung, nonstop, in einer Viertelstunde. Nicht verpassen.

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1: Im Studio von Riebesel Freundlieb. Guten Morgen. Waldbrandlage in Frankreich und Spanien bleibt dramatisch. Lebensmittelwarnungen in der Schweiz wegen Listerien. Die Waldbrandlage in Spanien und Frankreich spitzt sich weiter zu. In beiden Ländern mussten bereits mehr als 200.000 Menschen vor den Flammen in Sicherheit gebracht werden. Die Löscharbeiten werden durch extreme Hitze und starke Winde erschwert. In der Schweiz sind mehrere Lebensmittel innerhalb weniger Wochen wegen Listerien zurückgerufen worden. Betroffen waren Rauchlachs, eine Sandwichmarke und Enoki-Pilze. Das Bundesamt für Lebensmittelsicherheit warnt schon bei einem Verdacht. Im Sommer gibt es häufiger Erkrankungen. Laut BLV liegt das wohl am Grillieren. Fleisch und Fisch werden teils nicht ganz durchgegart. Listerien lösen unter anderem Fieber- und Magen-Darm-Beschwerden aus. Für ältere und schon kranke Menschen oder Babys kann das lebensgefährlich sein. In Bayreuth auf dem grünen Hügel ist heute wieder großer Promi-Auflauf. Die Bayreuther Festspiele werden eröffnet. Mit dabei aus der Politik Kanzler Merz und Altkanzlerin Merkel. Anders als sonst gibt es zur Festspieleröffnung diesmal keine Wagner-Oper, sondern eine Aufführung von Beethovens Neunter.
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2: Ja, ein schönes Sommerwochenende wünsche ich Ihnen. Und wir starten mit ganz wundervollen Klassikern Ihrer Top 100 aus der Hall of Fame. Musikklassiker, die Sie gewählt haben. Und die 9 um 9 starten sofort. Deutschland, Österreich, die Schweiz hat abgestimmt. Mit dabei in dieser halben Stunde haben wir Johann Sebastian Bach, das großartige Air. Puccini darf nicht fehlen. Und los geht's mit ganz meditativen Klängen von Jules Massenet aus der Oper Thaïs, die Meditation.

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2: Und wir sind mittendrin, in ihrem Wochenende, mittendrin in den Top 100 der schönsten Melodien der Klassik. Die Hall of Fame haben Sie ja gewählt, Deutschland, Österreich und die Schweiz. Und immer um 9, kurz nach 9, gibt es die Top 9 um 9 aus den Top 100 der Hall of Fame. Und gleich geht's weiter mit Bizet, der Carmen Suite Nummer 1 und heitere Klänge. Die hat jetzt Ronald Binch mit dabei. Hier ist die Elisabeth Serenade.

kann man wunderbar reinstarten in dieses Wochenende. Das waren die 9 um 9, die schönsten Klassiker der Hall of Fame von Ihnen zusammengestellt. Franz Liszt und die Romanze O Pourquoi Donc haben wir gehört hier bei Klassik Radio. Und morgen früh geht's dann wieder los mit Kollege Thomas Orner. Er hat die nächsten 9 um 9 der Hall of Fame mit dabei. Und wir wechseln mal ganz kurz vom Konzertsaal. Es geht ins Kino. Hier ist wundervolle Filmmusik von James Horner aus Die Maske des Zorro. Schönes Wochenende mit Klassik Radio. Ja.

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1: Im Studio Finn Riebesel, Freund lieb, guten Tag. EU schickt Hilfe in Waldbrandgebiete. Lebensmittelwarnungen in der Schweiz wegen Listerien. Die Waldbrandlage in Spanien und Frankreich wird immer dramatischer. Mehr als 200.000 Menschen mussten bereits vor den Flammen in Sicherheit gebracht werden, darunter viele Touristen. Zur Unterstützung schickt die EU mehrere Löschflugzeuge in die betroffenen Gebiete. In der Schweiz sind mehrere Lebensmittel innerhalb weniger Wochen wegen Listerien zurückgerufen worden. Betroffen waren Rauchlachs, eine Sandwichmarke und Enoki-Pilze. Das Bundesamt für Lebensmittelsicherheit warnt schon bei einem Verdacht. Im Sommer gibt es häufiger Erkrankungen. Laut BLV liegt das wohl am Grillieren. Fleisch und Fisch werden teils nicht ganz durchgegart. Listerien lösen unter anderem Fieber- und Magen-Darm-Beschwerden aus. Für ältere und schon kranke Menschen oder Babys kann das lebensgefährlich sein. Nach der Wettbewerbsstrafe gegen Google droht US-Präsident Trump der EU mit neuen Zöllen. Brüssel werde dafür einen sehr hohen Preis zahlen, schrieb er auf Truth Social. Trump kündigte eine Untersuchung an und wirft der EU das, Zitat, Ausrauben amerikanischer Unternehmen vor.
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2: Wunderschönen Samstagmorgen wünsche ich Ihnen. Für viele sind die Sommerferien in vollem Gange. Da ist auch einiges los auf den Straßen in Deutschland, Österreich und der Schweiz. Ich hoffe, Sie stecken nicht im Stau fest. Durchhalten ist angesagt. Bayern und Baden-Württemberg, da geht es erst nächste Woche mit den Ferien los. Und wir wünschen Ihnen ohne Stress und ohne Hektik ganz viel Ruhe und eine gute und eine sichere Fahrt. Jetzt mit Carl Jenkins. Hier ist Adiemus.
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0: war die Sarah Bond aus der Klaviersuite Nummer 4 von Georg Friedrich Händel. Schönes Wochenende, einen schönen Samstag wünsche ich Ihnen. 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
0: 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Und dann wünschen wir jetzt schon mal viel Spaß beim Vorfreuen und Filmmusik natürlich jetzt auch von Harry Gregson William aus Gladiator Teil 2.

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1: Sommerzeit, Urlaubszeit, Ferienzeit und vielerorts merkt man das ja, wenn die ganzen anderen irgendwie in der eigenen Stadt im Urlaub sind, woanders hinfahren, dann hat man die Stadt so ein bisschen für sich alleine. Also ich genieße das zugegeben auch immer mal so im August und im September und in Bayern, da hat man sich dazu jetzt was ganz Tolles einfallen lassen. Darüber sprechen wir in 15 Minuten, die eigene Stadt mal wieder mit neuen Augen entdecken. Peter Tschaikowski, jetzt für Sie. Er hat das Liebesthema geschrieben aus der Fantasieouvertüre zu Romeo und Julia.
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Das war das großartige Gewandhausorchester Leipzig, hat die Romanze für Violine und Orchester Nummer 1 gespielt von Ludwig van Beethoven. Hier ist Klassikradio und ich weiß ja nicht, wie es Ihnen geht, aber ich habe oft das Gefühl, dass ich längst nicht alles kenne, was es an Kultur direkt vor der eigenen Haustür gibt. Und gerade jetzt zur Urlaubs- und zur Ferienzeit, wenn ja so in den eigenen Reihen viele im Urlaub sind, dann hat man ganz gerne auch mal die Stadt für sich allein. Und dann gibt es so viele neue Sachen zu entdecken, wo man jeden Tag manchmal auch einfach blind vorbeiläuft. Und genau für so etwas hat Bayern jetzt den neuen Kulturatlas veröffentlicht. Das ist eine interaktive Karte, auf der Kulturangebote aus dem ganzen Freistaat eingetragen werden können. Von Orchestern und Chören über Museen bis hin zu Kunstprojekten und Festivals. Also ich ahne jetzt schon, wenn man da mal anfängt zu stöbern, hat man plötzlich mehr Ausflugsideen als freies Wochenende.

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1: Einen schönen Samstag wünsche ich Ihnen. Ich hoffe, Sie genießen Ihr Wochenende. Wir machen es uns gemütlich mit ganz großartiger Musik und sprechen gleich über ein junges Startup aus Wien, das die Oper gerade aufs Smartphone bringt, damit man so auch junge Menschen erreichen kann. Eine tolle Sache. Mehr dazu in einer Viertelstunde. Und hier ist Otto Reno Despegi und Alte Weisen und Tänze.
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0: ganz fantastische Filmklänge von Howard Shore. Das war der Herr der Ringe Teil 1. Wundervolle Musik von diesem großartigen Komponisten. So, wir werden mal ganz kurz den Ort wechseln. Es geht nicht ins Kino, sondern ins Opernhaus. Und ganz ehrlich, wenn man junge Menschen für die Oper begeistern möchte, muss man sie auch erstmal dort erreichen, wo sie unterwegs sind. Heutzutage oftmals nicht mehr in der großen Oper, sondern eher via Smartphone. Und genau daraus ist auch die Idee für Opera Seria entstanden. Das ist ein junges Startup aus Wien, das richtig professionell die Opern im Kurzvideoformat erzählt. Vielleicht erinnern Sie sich noch dran. Vor einem guten Jahr, da ging die erste Staffel wirklich viral. Mit Alban Bergs Wojciech wurde das veröffentlicht. Und jetzt sitzen die fleißigen Ehrenämtler, wie man so schön sagt, auch schon an der nächsten Produktion für die Staffel 2. So, und wir haben mit der Gründerin Johanna Wirth mal gesprochen und sie gefragt, welche Vorurteile über die Oper sie denn mit diesem Projekt ja eigentlich wirklich aus der Welt schaffen möchte.
1: Ich glaube, dass wir eben auf Instagram als junge Gruppe die Leute direkt ansprechen können und vielleicht auch einige Klischees entkräften können. Nicht nur, dass Oper gerne von jungen Leuten angeschaut werden soll, sondern dass Oper auch von jungen Leuten gemacht wird.
0: Also wir können auf jeden Fall gespannt sein auf die nächste Produktion, Staffel 2. Wann die raus ist, das erfahren Sie natürlich bei uns zuerst. Und bis dahin ist die erste Staffel auch noch überall online zu sehen auf den sozialen Media-Kanälen von Opera Seria.

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2: Kurz nach 11:30, schönes Wochenende, einen schönen Samstag wünsche ich Ihnen. Und stellen Sie sich mal vor, Sie wären so über Nacht berühmt. Auf jeden Fall würde Sie dann ab heute jeder beim Bäcker erkennen. Im Supermarkt oder vielleicht auch im Urlaub. Wäre das wirklich toll? Na, große Frage. Darüber sprechen wir in einer guten Viertelstunde. Hier bei uns bei Klassikradio haben wundervolle Klänge von Mozart dabei, Nigel Hess und Johann Halvorsen.
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0: großartige Jupiter-Sinfonie von Wolfgang Amadeus Mozart war das. Daraus haben wir den vierten Satz gehört, hier bei uns bei Klassiker Radio. Ja, vielleicht haben Sie es ja schon mitbekommen, vielleicht selber auch schon gesehen. Letzte Woche ist die neue ProSieben-Doku gestartet. Sie heißt Born Famous, Fluch oder Segen? Und da wagen die Filmemacher jetzt einen ganz anderen neuen Blick. Es geht nämlich um die Kinder von prominenten Eltern. Zum Beispiel ist da auch die Tochter des bayerischen Ministerpräsidenten Markus Söder mit dabei. Und wir wollten mal von Ihnen wissen, wären Sie eigentlich gerne berühmt?
1: Nee, eigentlich nicht, weil ich eigentlich sehr gerne ein Privatleben habe und nicht immer fotografiert werden möchte oder alles, was ich tue, öffentlich gemacht wird. Also lieber normal.
2: Also lieber Geld und nicht berühmt als Geld und berühmt, ja.
3: Das wäre schon cool, wenn fast jeder dich kennt.
4: Wenn es einem gut geht und man eher privat ist, wäre mir das, glaube ich, lieber.
0: Ja, sehe ich genauso. Also im Radio hat man ja sowieso so einen kleinen Vorteil. Die Leute, also Sie kennen meine Stimme, aber wenn ich natürlich irgendwo unterwegs bin, erkennt mich jetzt eigentlich niemand. Und ich muss sagen, das gefällt mir auch ganz gut. Das ist der Vorteil auch vom Radio.

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1: Ja, vielleicht Mittagszeit im Klassikradioland Deutschland, Österreich und der Schweiz. Und wir gehen mal zu einem anderen Thema. Wenn die Kids zum ersten Mal mit klassischer Musik in Berührung kommen, entscheidet oft dieser eine besondere Moment, ob sie neugierig werden oder auch nicht. Und wie man genau diese Neugier weckt, darüber sprechen wir in einer guten Viertelstunde nach wundervollen Klängen von Corelli, Williams, Madrigal und hier ist die Vokalis von Sergei Rachmaninoff.
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0: Schönes Wochenende mit Klassikradio und Arcangelo Corelli. Das war seine Streichersuite. Also, ich finde ja, für Musik ist man nie zu jung. Ich kann mich noch gut dran erinnern. Ja, wobei, fällt mir auch zugegeben schwer, aber für mich ist so Musik das Wichtigste im Leben gewesen. So die ersten Töne, die ersten Takte, die ich, glaube ich, irgendwie irgendwann halt wahrgenommen habe, haben mich nie mehr Ruhe gelassen und nie mehr losgelassen. Und egal, welche Musikrichtung das ist, Musik ist Musik. Und gerade wenn es um die Klassik geht, wenn Kinder schon früh mit Klassik in Berührung kommen, kann es was ganz, ganz Besonderes sein. Genau da setzt auch Flötist und Musikpädagoge Andreas Haas an, seit inzwischen 25 Jahren. Und zwar hat er eine Konzertreihe Klassik für Kinder. Er bringt schon den Kleinsten die Welt der klassischen Musik näher. Und wir haben ihn mal gefragt, wie er das schafft, die Kinder für die Musik zu begeistern.
1: Ich habe eine Identifikationsfigur für die Kinder geschaffen. Das ist ein Junge, der Flöte spielen lernt und der heißt Timmy. Und mit diesem Timmy gehen die Kinder auf Reisen, auf Fantasiereisen, auf Traumreisen, auf Zeitreisen. Das funktioniert also so, dass ich eine Geschichte erzähle, die der Timmy erlebt. Und in diese Geschichte werden dann eben die Musikbeispiele von den großen Komponisten eingebettet. Und dann passiert wieder was in der Geschichte, eine lustige Wendung. Und so hören wir die Kinder 45 Minuten durch die Welt der Klassik mit dem Timmy.
0: Ein wirklich spielerischer Zugang, also zu Musik. Und gibt es ein Stück, das bei Kindern immer gut ankommt?
1: Das Lied vom Vogelfänger Papageno, also der Vogelfänger bin ich ja, aus der Oper Die Zauberflöte von Mozart. Da singen die Kinder auch sehr gerne immer mit. Und viele kennen es tatsächlich auch. Das ist auch schön, das dann zu erleben, weil es wird ja entweder in der Schule besprochen oder auch Kinder haben von zu Hause aus schon mal Kontakt mit der Zauberflöte gehabt. Also das ist ein Stück, was immer gut funktioniert und immer für viele gute Laune sorgt.
0: Also eine tolle Geschichte, die Klassik für die Kinder wunderbar und nahbar gemacht.

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2: Schönen Samstagmittag. Vielleicht haben Sie es ja mitbekommen, gerade ist ein Extremsportler unterwegs, der die Donau entlang schwimmt und dabei täglich unglaubliche Strecken zurücklegt. Und ausgerechnet morgen könnte er auf einen weiteren Abenteurer treffen. Denn in Österreich startet ein Weltrekordversuch, der ebenfalls mitten durch die Donau führt. Was genau dahinter steckt, darüber sprechen wir in der guten Viertelstunde. Und hier ist ein anderer wunderbarer Fluss, ja, die Moldau. Aus Mein Vaterland hören wir jetzt vom großartigen Petri Smetana.
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Wolfgang Amadeus Mozart für ihr Wochenende. Aus der Oper Don Giovanni war das La Gita dem La Mano in der Orchesterversion. Einen schönen Samstag wünsche ich Ihnen und ganz ehrlich, also es gibt ja Menschen, die das Wort Herausforderung vielleicht auch ein bisschen anders sehen. Es gibt einen Travel-Blogger und zwar Move Like G. Der sucht immer wieder nach neuen Abenteuern. Er ist bereits die gefährliche Route von Nord nach Südamerika gelaufen oder ist sogar einmal im tiefsten Winter mit dem Fahrrad durch Sibirien gefahren. Kann man ja mal machen. Und jetzt hat er sich das nächste Ziel vorgenommen. Er möchte als erster Mensch in 72 Stunden durch ganz Österreich schwimmen. Morgen soll es losgehen. Der Weltrekord wird live übertragen. Also eine richtig, richtig spannende Sache. Und wir drücken da auf jeden Fall die Daumen. Bin gespannt, wie das Ganze ausgeht.

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1: Schönen Samstag wünsche ich Ihnen. Der Samstag zum Einkaufen und auf den Wertstoffhof fahren. Dinge erledigen, zu denen man unter der Woche nicht gekommen ist. Und für einige ist auch ein Flohmarktbesuch oder ein Besuch eines Secondhand-Ladens mit dabei. Bleiben Sie unbedingt dran, denn ungefähr in 15 Minuten sprechen wir über einen sensationellen Fund eines Jugendlichen. Also da hat er nicht nur ein Schnäppchen gemacht, sondern auch einen Wahnsinnsgewinn. Mehr dazu nach wundervollen Klängen jetzt von César Franck.
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Moon River, die unvergleichlichen Klänge. Natürlich von Henry Mancini aus dem Film Frühstück bei Tiffany hier bei Klassik Radio. Schönes Wochenende wünsche ich Ihnen. Also jeder von uns hat bestimmt schon mal in einem Secondhand-Laden was entdeckt und sich gedacht, ach, das sieht doch ganz nett aus. Ein Teenager aus den USA hat jetzt wirklich einen Volltreffer gelandet. Und zwar hat er eine alte Jacke für gerade einmal $3 gekauft. Zu Hause hat er dann festgestellt oder es hat sich herausgestellt, ja, das war jetzt nicht irgendeine Jacke, sondern eine Trainingsjacke der Basketballlegende Wilt Chamberlain, ein echtes Sammlerstück. Am Ende wurde jetzt die Jacke versteigert bei Sotheby's für umgerechnet rund 78.000 Euro. Also sieht man mal, manchmal lohnt es sich doch, den Kleiderständer ganz hinten im Laden auch noch durchzuschauen.

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1: Ja, es ist Sommerferienmodus, Ferienzeitmodus und teilweise auch sehr, sehr viel Staumodus. Ich hoffe, Sie sind nicht irgendwo mittendrin. Halten Sie durch, Radio laut, ja, so ein bisschen Kühlung zufächern und dann ein gutes und entspanntes Durchkommen. Das wünsche ich Ihnen. Wir sind gedanklich bei Ihnen mit entspannten Klängen von Cat Stevens. Morning Has Broken, wunderschön arrangiert von André Rieu. Und hier ist die Symphonie Classique von Sergei Rachmaninoff.
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Klassikradio mit der Sinfonie Nummer 40 von Wolfgang Amadeus Mozart. So geht's in dieses Wochenende. Wir sind bei Ihnen, begleiten Sie beim Kofferpacken, Aus- oder Einpacken, beim Wäschewaschen, bei den Vorbereitungen. Und es gibt ja auch so diejenigen, ja, die dann im Urlaub zwar entspannen können, aber immer denken, ach, ob zu Hause alles in Ordnung ist. Und ich habe tatsächlich einen kleinen Trick, wie man herausfindet, ob zu Hause in der Küche zum Beispiel alles in Ordnung war, während man unterwegs war. Sie frieren einfach eine kleine Schale mit Wasser ein und legen anschließend eine Münze drauf. Das packt man dann einfach so ins Eisfach. Liegt die Münze nach dem Urlaub oben auf dem Eis, war alles in Ordnung, liegt sie plötzlich so ein bisschen weiter unten, könnte es auch während der Reise bei Ihnen zu Hause vielleicht einen kleinen Stromausfall gegeben haben. Und da kann man mal gucken, ob der Rest im Haus, in der Wohnung in Ordnung ist. Also, wir wünschen auf jeden Fall eine stressfreie Zeit, einen stressfreien und einen sehr erholsamen Urlaub.

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1: Ja, und ich sage willkommen zum vielleicht schönsten Teil Ihres Samstags. Schön, dass Sie da sind. Die Sommerferien haben ja für viele längst begonnen und vielleicht sitzen Sie ja gerade im Auto, sind Richtung Urlaub unterwegs oder auch zum Nachmittagscafé. Und wir begleiten Sie jetzt gleich mit Joseph Haydn und der Sinfonie Nummer 76 in S-Dur. Da wird es richtig schön entspannt. Ohrwurm Garantie haben wir auch mit dabei mit dem Kanon in D-Dur von Johann Pachelbel und starten jetzt schon mit dem Waltz Sentimental von Peter Tschaikowski.
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Passend zur Hochzeitshochsaison im Juli war das ein Stück, das man ganz oft bei Hochzeiten hört. Der Kanon in Dido von Johann Pachelbel. Wunderschönen Samstagnachmittag wünsche ich Ihnen an diesem 25. Juli und hoffe, Sie genießen einfach Ihr Wochenende. Wir sorgen jetzt für Gänsehaut und vor allem für einen Serienmoment, den man schnell nicht mehr vergessen hat. Game of Thrones hat die Welt erobert und ich weiß nicht, wie es Ihnen ging. Ich habe immer gewartet und gefiebert, wie es weitergeht, wer eigentlich überlebt am Ende und ja, wie überhaupt das Ende dieser Serie ist. Ramin Djawadi hat es geschafft, mit dem Thema dieser Serie schon von der ersten Sekunde an mit seiner Musik dafür zu sorgen, dass man wirklich auf 100% war. Großartige Musik, die wir jetzt hier genießen dürfen, also mit dem City of Prague Philharmonic Orchestra eingespielt. Viel Spaß jetzt damit hier bei Klassikradio.

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1: Ich hoffe, Sie genießen Ihr Wochenende und vor allem auch den Samstagnachmittag. Ist ja einiges los im Klassikradioland, ne? Hier und da gibt es Flohmärkte. Es wird geshoppt und nochmal geschaut, ob nicht schon irgendwo ein Summer Sale ist. Und wir haben dazu ganz wunderbare Klänge, die richtig schön entschleunigen jetzt. Das Violinkonzert in E-Dur von Johann Sebastian Bach zum Beispiel ist mit dabei. Und jetzt schon die Sinfonie Nummer 1 in C-Moll von Felix Mendelssohn, Bartholdy. Zeitlos schön. Der zweite Satz Andante mit dem Gewandhausorchester Leipzig jetzt.
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das Menuett von Luigi Boccherini komponiert. Hier war Klassik Radio an diesem Juli-Wochenende. Und der Sommer hat ja diese ganz besondere Eigenschaft, finde ich. Plötzlich riecht alles nach Urlaub. Weiß nicht, wie es Ihnen geht, ja? Nach Sonnencreme, nach frisch gemähtem Gras, ein bisschen Grillabend mit Freunden. Ja, und nach einem langen Sommertag ganz oft noch diese warme Luft mit dem ganz besonderen Juli-Licht, das ja jetzt die ganze Zeit schon scheint. Und es sind dann genau oft diese ganz kleinen Momente, an die wir uns Jahre später erinnern. Und das finde ich am allerallerschönsten. Ich hoffe also, Sie haben heute wieder einen ganz besonderen Moment schon gehabt. Und wir genießen dazu entspannte Klänge jetzt von Frédéric Chopin. Nocturne Nummer 1 im B-Moll hier bei Klassikradio. Die beste Musik zum Wohlfühlen und einfach nur Entspannen.

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1: Ja, und ich hoffe, Sie haben schon ein paar wunderbare Glücksmomente gehabt im Klassikradioland. Ist richtig schönes Wochenendgefühl hoffentlich unterwegs. Und wir versorgen Sie mit der richtigen Musik, damit man so ganz entspannt in seinem Flow durch diesen Nachmittag kommt. Die Sinfonie Nummer 94 in G-Dur von Joseph Haydn ist gleich mit dabei zum Beispiel. Und jetzt schon ein Superstar am Cello. Jan Vogler hören wir mit dem Ave Maria von Franz Schubert für Cello und Orchester jetzt.
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Christian Petzold war das mit dem Menuett in G-Dur hier bei Klassik Radio. Schönen Samstagnachmittag. Ich hoffe, Sie genießen das Wochenende. Manchmal hetzt man ja so richtig durch die Woche und dann muss man am Samstag auch noch dies tun und das machen und dann merkt man gar nicht, dass man überhaupt nicht aus dem Hamsterrad aussteigt. Das kann sich manchmal rächen, das hat auch der nächste Superstar gemerkt, der jetzt eine kleine Zwangspause bekommen hat gesundheitlich. Sie hat sich aber mit einer sehr emotionalen Videobotschaft zurückgemeldet bei ihren Fans und hat gesagt, ich musste einfach auch mal Urlaub machen. Anna Netrebko. Gott sei Dank geht es ihr wieder gut und sie tritt auch schon am 30. August zum Beispiel in Verona in der Arena auf. Wir genießen sie jetzt schon. Die großartige Stimme von Anna Netrebko hören wir mit dem Lied an den Mond aus der Oper von Antonín Dvořák Rusalka. Jetzt hier zusammen mit den Wiener Philharmonikern. Die beste Musik zum Wohlfühlen und Entspannen gibt's jetzt nur für Sie hier bei Klassikradio.

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1: Zeit für Nachmittagskaffee, ja? Ich hoffe, Sie können durchschnaufen, auch am Wochenende. Und jetzt das Ganze genießen, gleich zusammen mit einem tollen Trompetenkonzert von Georg Philipp Telemann in D-Dur, das wir gleich hören werden. Daraus gibt es den ersten Satz gleich und davor noch viel Gefühl von Robert Fuchs. Hier kommt seine Sinfonie Nummer 2 in S-Dur mit dem zweiten Satz Andante.
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Karl Stamitz war das. Und die Sinfonie in G-Dur Nummer 4 mit dem zweiten Satz Andantino. Ja, an diesem Samstagnachmittag habe ich heute dran gedacht, dass gerade ganz viele Flohmärkte im Klassikradioland wieder stattfinden. Ne? Gerade in den Städten, diese Hinterhof-Flohmärkte, aber egal wo. Und ich finde das ja großartig. Ich bin ja leider so ein Mensch, ich bleibe quasi an jedem Tisch hängen. Also mit mir auf dem Flohmarkt gehen ist nicht ganz so einfach. Aber es macht vor allem Spaß, finde ich, einfach zu gucken und zu kruscheln. Und ich hoffe, ja, Sie genießen einfach Ihren Nachmittag, was auch immer Sie gerade tun, und haben hoffentlich ganz schöne Momente, die wir jetzt noch ein bisschen entspannter machen. Mit romantischen Klängen von Franz Liszt, die direkt unter die Haut gehen. Hier kommt der Liebestraum Nummer 3 in Astor hier bei Klassikradio.

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2: Im Studio Silas Quering, guten Tag. Nächste Hitzewelle steht bevor. Waldbrandlage in Frankreich und Spanien bleibt dramatisch. Die Gewitter am Wochenende bringen zwar stellenweise Regen, gegen die anhaltende Trockenheit in der Schweiz helfen sie aber kaum, davon gehen Experten aus. Stattdessen steht schon die nächste Hitzewelle bevor. Ab Dienstag steigen die Temperaturen wieder über 30 Grad. Gegen Ende der Woche sind lokal bis zu 38 Grad möglich. Weil auch in den nächsten Wochen kaum Regen erwartet wird, dürfte sich die Trockenheit weiter verschärfen. Besonders Flüsse, Seen und Böden leiden schon jetzt. Die Waldbrandlage in Spanien und Frankreich spitzt sich weiter zu. In beiden Ländern mussten schon fast 300.000 Menschen vor den Flammen in Sicherheit gebracht werden. Die Löscharbeiten werden durch extreme Hitze und starke Winde erschwert. US-Präsident Trump droht der EU mal wieder mit höheren Zöllen, denn Google muss ja in der EU fast 900 Millionen Euro Strafe zahlen. Trump spricht da von einem Ausrauben amerikanischer Unternehmen. Dafür werde die EU einen sehr hohen Preis zahlen, so Trump in einem Online-Post.
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3: Und wir entspannen jetzt an diesem Nachmittag gemeinsam und hören die Crème de la Crème, der Hall of Fame. Sie haben gewählt, ja, und wir spielen. Sie können sich jetzt einfach nur zurücklehnen und genießen. Unsere 4 um 4 bedeutet für Sie gleich tolle Musik, die passend zur Open-Air-Saison gleich von Georg Friedrich Händel mit dabei ist zum Beispiel. Die Feuerwerksmusik genießen wir oder auch die Ouvertüre aus der Zauberflöte von Wolfgang Amadeus Mozart. Und jetzt schon ganz, ganz viel Musik fürs Herz. Felix Mendelssohn-Bartholdys Auf Flügeln des Gesanges mit Jan Vogler am Cello.
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Unsere 4 um 4 waren das. Für Sie natürlich Musik nonstop. Und das war Johannes Brahms mit dem Walzer in Astor. Ja, und es geht ganz entspannt und beschwingt weiter. Während im Einzelhandel noch einiges los ist im Klassik-Radioland, sagen wir runter vom Gas und einfach nur jetzt genießen. Hier kommt Ottorino Respighi mit Alte Weisen und Tänze. Die Suite Nummer 2 mit dem dritten Satz jetzt daraus. Und eingespielt hat das ganz wundervoll das Boston Symphony Orchestra.

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1: Ja, wunderschönen Samstagnachmittag. Und manchmal braucht es nicht viel, finde ich, dass man einfach im Moment ist. Die richtige Musik zum Beispiel, um zu träumen. Your Rumor mit Kiss the Rain hören wir deswegen gleich. Und jetzt schon so ein kleiner Abstecher ganz in den Süden Italiens. Da, wo die Zitronen blühen. So heißt er, der Walzer von Johann Strauss Sohn. Ganz viel Spaß jetzt damit.
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Das war das Trompetenkonzert in S-Dur von Johann Baptist Georg Neruda hier bei Klassikradio. Viel los ist, viel Open Air ist auch angesagt. Ja, nicht nur Open Air Kinos gibt es, sondern auch Open Air Feste, Konzerte. Und genau deswegen liebe ich den Sommer. Ich hoffe, Sie haben heute auch was Schönes vor und genießen Ihr Wochenende. Und wir sorgen jetzt dafür, dass die Nerven noch ein bisschen entspannter sind. Hier kommt tolle Musik aus Italien. Opernklänge von Giacomo Puccini aus Tosca. Genießen wir jetzt die Orchesterversion von Visi d'arte, visi d'amore.

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1: Im Studio Silas Quering. Guten Tag. Waldbrandlage in Frankreich und Spanien bleibt dramatisch. Nächste Hitzewelle steht bevor. Die Waldbrandlage in Spanien und Frankreich wird immer dramatischer. In beiden Ländern mussten bereits rund 300.000 Menschen vor den Flammen in Sicherheit gebracht werden. Eine Entspannung der Lage ist erstmal nicht in Sicht. In Frankreich ist vor allem die Gegend bei Bordeaux betroffen, in Spanien die Region rund um Madrid. Um die Einsatzkräfte vor Ort zu unterstützen, hat die EU Löschflugzeuge geschickt. Erschwert werden die Löscharbeiten durch extreme Hitze und starke Winde. Die Gewitter am Wochenende bringen zwar etwas Regen, gegen die anhaltende Trockenheit in der Schweiz richten sie aber kaum etwas aus, davon gehen Experten aus. Stattdessen rollt schon nächste Woche die nächste Hitzewelle an. Ab Dienstag geht's wieder über 30 Grad, gegen Ende der Woche sind lokal bis zu 38 Grad möglich. Nach der Wettbewerbsstrafe gegen Google droht US-Präsident Trump der EU mit neuen Zöllen. Brüssel werde dafür einen sehr hohen Preis zahlen, schrieb er auf Truth Social. Trump kündigte eine Untersuchung an und wirft der EU das, Zitat, Ausrauben amerikanischer Unternehmen vor.
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2: Ja, das ist so die Zeit, wo man sich überlegt, den Grill vielleicht doch nochmal anzuschmeißen, ja? Ich hoffe, Sie genießen Ihren Samstagnachmittag und wir haben jetzt ganz entspannte Klänge gleich für Sie aus Peter Tschaikowskis Dornröschen. Genießen wir das Pas de Quatre zum Beispiel und jetzt schon von Edward Elgar einen kleinen musikalischen Gruß. Hier kommt Chanson du Matin für Orchester.
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0: Das war das Pas de Quatre. Ballettklänge von Peter Tschaikowski aus Dornröschen haben wir hier gehört bei Klassikradio. Schönen Samstagnachmittag. Ja, wenn man aufs Datum schaut, wird man nicht unbedingt an Winter oder Weihnachten denken wollen. Heute am 25. Juli ist aber laut Bauernkalender der Lostag. Also so wie das Wetter heute ist, ist das angeblich ja eine Voraussage, wie es rund um Weihnachten wird. Ob man daran glaubt oder nicht, angeblich heute also die erste Voraussage für den Winter. Denken wir aber jetzt noch nicht dran, sondern genießen unseren Sommernachmittag mit Klängen von Joseph Haydn jetzt. Hier kommt die Sinfonie Nummer 85 in B-Dur, die Romanze, das Allegretto aus dem zweiten Satz. Gibt es jetzt dazu?
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1: Ja, schönen Nachmittag. Wir genießen dieses Wochenende jetzt gemeinsam. Der 25. Juli, der hat jetzt wieder einen ganz besonders schönen Moment für Sie vorbereitet, denn wir haben ganz romantische Klänge. Hier kommt Maurice Ravel mit Parvane pour une enfante défunte und das Berliner Sinfonieorchester. Und das verwöhnt uns jetzt passend zu einem kleinen Nachmittagscafé.
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0: Ludwig von Beethovens Sinfonie Nummer 2. Das war der zweite Satz, Laghetto und das Gewandhausorchester Leipzig hier bei Klassikradio. Ich hoffe, Sie haben ein tolles Wochenende. Ja, gerade so im Juli und August gibt es auch ganz viele Oldtimer-Treffen, das weiß ich. Man sieht sie dann immer vor allem über Land, wenn man diese ganzen Treffen und wunderschönen Autos sieht aus vergangenen Tagen. Und ich glaube, alle, die jetzt gerade auch das Verdeck nochmal aufmachen können, freuen sich über schöne Sommermomente. Und wir freuen uns mit Ihnen und haben dazu jetzt die passende Musik. Giacomo Puccini lohnt sich immer ganz laut zu hören. Hier kommt aus der Oper La Rondine der Canzone Storiella d'amore mit Sharon Kahm an der Klarinette jetzt hier bei Klassikradio.
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1: Im Studio Silas Quiring, guten Abend. Nächste Hitzewelle steht bevor. Waldbrandlage in Frankreich und Spanien bleibt dramatisch.

0: Die Gewitter am Wochenende bringen zwar stellenweise Regen, gegen die anhaltende Trockenheit in der Schweiz helfen sie aber kaum, davon gehen Experten aus. Stattdessen steht schon die nächste Hitzewelle bevor. Ab Dienstag steigen die Temperaturen wieder über 30 Grad. Gegen Ende der Woche sind lokal bis zu 38 Grad möglich. Weil auch in den nächsten Wochen kaum Regen erwartet wird, dürfte sich die Trockenheit weiter verschärfen. Besonders Flüsse, Seen und Böden leiden schon jetzt. Wegen der Waldbrände in Frankreich und Spanien mussten inzwischen fast 300.000 Menschen in Sicherheit gebracht werden. In Südwestfrankreich ist eine Fläche viermal so groß wie Paris zerstört. In Spanien gibt es bei dem Brand in der Nähe von Madrid trotz verbesserter Löschbedingungen vorerst keine Entwarnung. US-Präsident Trump droht der EU mal wieder mit höheren Zöllen. Denn Google muss ja in der EU fast 900 Millionen Euro Strafe zahlen. Trump spricht da von einem Ausrauben amerikanischer Unternehmen. Dafür werde die EU einen sehr hohen Preis zahlen, so Trump in einem Online-Post.
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2: Ihr Samstagabend hat jetzt für Sie ganz besonders schöne Momente vorbereitet. Ganz fest versprochen. Hier kommt nämlich gleich ein wunderbares Stück, und zwar von Johann Melchior Molter. Das Konzert für zwei Trompeten in D-Dur. Und davor hören wir auch noch, wie ein Flügel klingt, wenn er mit Musik von Chopin überflutet wird. Das Klavierkonzert Nummer 1 in E-Moll von Frédéric Chopin mit dem zweiten Satz jetzt. Romance La Ghetto.
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Ottorino Respighi war das mit Alte Weisen und Tänze, die Suite Nummer 3, Siciliana. Ja, Wochenendzeit heißt auch im Flow zu sein, mit sich selbst wieder, ne? Zu schauen, wann hat man Hunger, auf was hat man Lust. Man kann sich mittendrin einfach mal ausruhen. Na gut, nicht immer, ne? Also Eltern wissen, wovon ich rede, wenn man, so gerade wenn man sich hinsetzt, hört, und was machen wir jetzt? Aber wir denken an sie und sorgen jetzt für eine kleine Atempause. Tolle Musik kommt jetzt von Pietro Mascagni. Zum Genießen, zum Nervensystem runterfahren. Die beste Musik zum Wohlfühlen und Entspannen, also aus der Oper Cavalleria Rusticana. Jetzt das Intermezzo Sinfonico. Eingespielt von unserem Klassikradio Pops Orchestra.

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1: Und jetzt ist Zeit zum absoluten Genießen und Runterfahren. Und dazu gibt es jetzt die passende Musik. Ein Konzert für Klavier und Orchester zum Beispiel von Ludwig van Beethoven, das genießen wir gleich in C-Dur. Oder auch Cello-Klänge von Joseph Haydn aus seinem Cello-Konzert in D-Dur. Und machen jetzt schon einen Abstecher in die große Welt der Oper. Georg Friedrich Händels Serse, jetzt mit dem Ombra mai fu. Und zwar für Horn und Orchester, und da hören wir jetzt den Superstar gerade schlechthin an diesem Instrument, Felix Klieser am Horn, hier auf der Klassikradiobühne.
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Ludwig van Beethovens Konzert für Klavier und Orchester Nummer 1 in C-Dur. Das war der zweite Satz, Largo. Und ich hoffe, Sie genießen Ihren Samstagabend. Vielleicht sind ja auch gerade Freunde da. Und alles wuselt immer so am Wochenende, finde ich, ein bisschen so vor sich hin. Der Samstag, ja, das ist so ein Tag, wo man ganz, ganz vieles immer plant. Und manchmal kommt es dann doch anders. Hauptsache, Sie haben schöne Momente heute gehabt, genießen vielleicht hier und da einfach Zeit mit den Lieblingsmenschen und die passende Musik, die liefern wir jetzt dazu. Mit Peter Tschaikowski und der Streicherserenade in C-Dur geht's weiter. Der zweite Satz, der Walzer, eingespielt jetzt von der Staatskapelle Dresden.

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1: Guten Abend, kurz nach sieben. Heute am großen Eröffnungstag der 150. Bayreuther Festspiele. Wer über den roten Teppich geschritten ist und was heute Abend auf dem Programm steht, darüber sprechen wir in einer knappen Viertelstunde. Jetzt erstmal locker leichte Klänge, gleich von Franz Schubert, der zweite Satz aus seiner zweiten Sinfonie. Und jetzt von fremden Ländern und Menschen aus Robert Schumanns Kinderszenen.
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Die Morgenstimmung aus Edward Kriegs Pagan Suite hier bei Klassik Radio. Schönen Samstagabend. Ja, heute große Eröffnung der 150. Bayreuther Festspiele. Unter den Besuchern auch in diesem Jahr natürlich viele, viele Promis aus Politik und Kultur. Unter anderem Schauspieler Francis Fulton Smith, Udo Wachtfeitel und Kanzler Friedrich Merz. Diesmal gibt's zum Einstand Beethovens 9. statt ein Werk von Wagner. Die 9. hat Wagner allerdings bereits zur Grundsteinlegung des Festspielhauses dirigiert. Ist also ein Werk mit Geschichte. Und damit wird's heute Abend ein bisschen kürzer als sonst. Dafür gibt's dann morgen über 5 Stunden Sitzzeit bei Wagners früher Oper Rinzi. Wird zum ersten Mal überhaupt im Festspielhaus aufgeführt und auch in ausgewählte Kinos übertragen. Wir sind gespannt, halten Sie auf dem Laufenden. Und hier geht's mit ein bisschen leichterer Kost weiter. Das ist die Nummer 7 aus Brahms Haydn-Variationen.

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1: Schönen Samstagabend. Vielleicht kommen Sie gerade vom See oder Freibad zurück. Das Schöne ist ja, in einigen Städten dürfen die Kids während der Sommerferien kostenlos in die Bäder. Zum Beispiel hier in Augsburg, aber auch in Bonn und in ein Bad in Dresden. Wir schwimmen jetzt erstmal in wunderbarer Musik von Arcangelo Corelli. Das ist der vierte Satz aus seinem Concerto Grosso in D-Dur.
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0: Der slawische Tanz Nummer 8 von Antonín Dvořák für ihren Samstagabend.
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0: Ja, sich mit 88 Jahren noch einen Lebenstraum erfüllen, ist nicht unbedingt gewöhnlich. 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
1: Kurz nach 8, vielleicht kommen Sie gerade von einer Radtour nach Hause. Morgen dann können Sie entspannt den Profis zusehen, wie sie nach 3000 Kilometern eine der längsten Radtouren der Welt beenden. Beim Finale der Tour de France. Dabei wird auch die rote Laterne verliehen. An wen und was sie bedeutet, darüber sprechen wir nach drei Titeln. Der erste kommt jetzt von Antonio Vivaldi. Das ist der erste Satz aus seinem Konzert für zwei Trompeten in C-Dur.
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Lappe aus Händels Feuerwerksmusik hier bei Klassikradio. Schönen Samstagabend. Ja, nach mehr als 3000 Kilometern durch ganz Frankreich geht es bei der Tour de France morgen ins Finale und zurück nach Paris. Dabei wird nicht nur der Sieger mit dem gelben Trikot, dem Maillot Jaune, geehrt, auch die sogenannte rote Laterne wird verliehen. Sie geht an denjenigen, der als letztes durchs Ziel radelt. Sozusagen die Schlussleuchte am letzten Eisenbahnwaggon. Wobei letzter hier ja wirklich höchst relativ ist. Wer nach 3 Wochen und mehr als 3000 Kilometern Paris erreicht, gehört vermutlich immer noch zu den fittesten Menschen der Welt. Hier geht's deutlich entspannter weiter mit dem Liebesthema von Jerry Goldsmith aus Das Russlandhaus.

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1: Schönen Samstagabend. Kurz nach 8:30 in Bregenz strömen die Besucher gerade zur Seebühne. Dort beginnt um 8:45 die Vorstellung von La Traviata. Wie die große Premiere am Mittwoch angekommen ist und wie sie die Produktion auch ganz ohne Festspielkarten genießen können, darum geht's in einer knappen Viertelstunde. Jetzt habe ich erstmal Johann Friedrich Fasch für Sie. Das ist der 7. Satz aus seiner Ouvertürensuite in B-Dur.
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0: Der zweite Satz aus Felix Mendelssohn Bartholdys erstem Klavierkonzert für Ihren Samstagabend hier bei Klassikradio. Dieses Wochenende ist ein Highlight des Festivalsommers. Die Salzburger Festspiele sind in vollem Gange. In Bayreuth wird 150. Jubiläum gefeiert und in Bregenz 80. Jubiläum. Und in diesem Jahr wird dort erstmals La Traviata auf der größten Seebühne der Welt gezeigt. Und die Premiere am Mittwoch war nicht nur ausverkauft, sondern ein voller Erfolg mit Standing Ovations.
1: Ausgezeichnet. Die prunkvollen Aufmachungen, Chor, Orchester, einfach toll.
2: Großartig. Eine fantastische Violetta. Und das war erstaunlich für mich, wie auf dieser riesigen Bühne dieses Kammerspiel funktioniert. Mit den Ebenen, ganz toll. Kompliment.
3: Das war das erste Mal, wo wir hier waren, also an der Seebühne. Und ja, also mir hat es sehr, sehr gut gefallen. Das Bühnenbild, auch die Handlung hat mich sehr mitgenommen. War wirklich ein schönes Erlebnis. Sehr schön.
0: Ja, und auch heute Abend gibt es Verdis Meisterwerk wieder zu sehen. Auch heute Abend ist doch leider wieder ausverkauft. Doch ab morgen kann man das Ganze auch im ZDF-Streaming-Angebot sehen. Und ein echtes Opernhighlight gibt's jetzt auch hier. Kate und der Teufel aus Antonín Dvořáks Oper Die Teufels.

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1: Kurz nach neun an ihrem Samstagabend. Heute in vielen Teilen sonnig und sehr warm. Die Hundstage machen ihrem Namen alle Ehre. Woher der Name überhaupt kommt, darüber sprechen wir nach drei Titeln. Der erste kommt jetzt von Johann Sebastian Bach, das besinnliche Largo aus seinem Konzert für vier Klaviere. Es folgt Edward Grieg mit Anitras Tanz aus seiner Peggins-Suite.
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Peter Tchaikovsky, das war der zweite Satz aus seiner Sinfonie Pathetik hier bei Klassikradio. Guten Abend. Ja, seit Donnerstag sind die sogenannten Hundstage da, dauern noch bis 23. August und sollen ja statistisch gesehen zumindest besonders heiß sein. Dabei hat der Name aber nichts mit erschöpften Hunden in der Sommerhitze zu tun, sondern mit dem Stern Sirius im Sternbild Großer Hund. Ist der hellste Stern am Nachthimmel und in der Antike ist er oft in der heißesten Phase des Sommers aufgetaucht. Na, und nachdem der Juli ja Anfang der Woche noch einen Hänger hatte, ist es jetzt ja zumindest wieder einigermaßen warm geworden. Mal sehen, wie lange es anhält. Hier gibt's auf jeden Fall Musik, die warm ums Herz macht. Das ist der Liebestraum Nummer 3 von Franz Liszt.

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1: Schönen Samstagabend, kurz nach 9:30. Vielleicht sind Sie gerade auf der Heimfahrt vom Restaurant oder gehen jetzt erst los auf ein Getränk mit Freunden. Ganz gleich, ob Ihr Abend erst beginnt oder langsam ausklingt, wir begleiten Sie entspannt hinein in die Nacht. Jetzt mit Christoph Willibald Gluck und dem Reigen seliger Geister aus seiner Oper Orpheus und Eurydike.
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Der vierte Satz aus Johannes Brahms Serenade Nummer 2 hier bei Klassikradio. Ja, und wenn Sie heute Abend ein bisschen länger draußen sitzen bleiben, mit etwas Glück entdecken Sie eine Sternschnuppe. Die große Perseiden-Show kommt zwar erst Mitte August, doch einzelne Sternschnuppen flitzen schon jetzt über den Himmel. Außerdem sind noch 2 weitere Meteorschauer aktiv. Und eine musikalische Sternstunde gibt es jetzt auf jeden Fall schon mal von Joseph Haydn. Das ist der 2. Satz aus seiner Sinfonie mit dem Paukenschlag. Und damit wünsche ich Ihnen noch einen angenehmen Samstagabend. Mein Name ist Clara Jäger und wenn Sie möchten, dann hören wir uns Montagmorgen ab 5 Uhr wieder.